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1: Musiker, sehr cool.
2: What a wonderful phrase. A cool.